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1: Mit Christian einen schönen guten Morgen. Im Moment, da kriselt es bei der Frankfurter Eintracht ja nur so vor sich hin. Fans, die erinnern sich da gerne an die erfolgreiche Zeit mit Niko Kovac als Trainer zurück. Der hat jetzt in einem Podcast erzählt, eine ganz wichtige Stütze in seinem Leben ist der Glaube an Gott. Niko geht in die Kirche und beichtet auch oft, hat er erzählt. In schwierigen Situationen hilft ihm der Glaube. Zitat, ich vertraue auf das, was der liebe Gott mir mitgegeben hat. Den Link zum Podcast mit Niko Kovac schicke ich dir per WhatsApp 0172 978 3000. Das ist so ein bisschen wie bei zwei kleinen Kindern, die sich um Spielzeug streiten. In dem Fall sind es aber keine Kinder, sondern einfach zwei Kirchen, die miteinander Beef haben. Streitpunkt ist ein 300 Jahre junger Altar. Der ist vor über 40 Jahren in eine andere Kirche gewandert und jetzt will die erste Kirche den wieder zurückhaben. Und die andere Kirche so, nö, der ist ja fest bei uns verbaut. Der Streit ging vor Gericht. Ergebnis, der Altar muss zurück in seine Heimatkirche. In ein bisschen mehr als einem Monat geht's endlich los. Die Fußball-WM in den USA, Kanada und Mexiko. Ich hab sowas von Bock drauf und spiel dir jetzt einen Song, der genauso heißt. World Cup. In der Nummer von Hyper Fenton geht's aber nicht um Fußball. Er singt darüber, dass er sich oft leer fühlt und keine Energie mehr hat. In den Momenten weiß er dann durch seinen Glauben, dass wieder bessere Tage kommen. Für ihn wie ein World Cup. Hyper Fenton für deinen Sonntag.
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2: Ja, und damit einen schönen Sonntag und vor allem schönen Muttertag. 100 Euro kannst du jetzt live im Radio gewinnen an diesem Sonntag, wenn du weißt, was das hier für ein Film ist. Achtung mal bitte. Oha, wer weiß noch, welcher Film, welcher Blockbuster hier dahinter steckt? Der gewinnt 100 Euro. Alle Mütter, aber auch alle Väter dürfen mitspielen unter der 0137 90 30 200. Es gibt 100 Euro zu gewinnen an diesem Sonntag unter der 0137 90 30 200. 50 Cent aus allen deutschen Netzen und vorher noch ein paar Regeln. Mitmachen bitte ab 18. An Minderjährige werden keine Gewinne ausgezahlt. Jeder Anruf kostet 50 Cent aus allen deutschen Netzen. Bitte darauf achten, dass nicht jeder Anruf, der Kosten produziert, auch automatisch ins Studio gelangt. Gewinnchancen im Leitungsspiel 1 zu 200.000. Dazu kann die Redaktion jederzeit ausgewählte Anrufer per Zufallsprinzip direkt ins Studio durchstellen. Die Teilnahmebedingungen sind auf cashquiz.info zu finden. Dort sind dann später auch alle Lösungen und Gewinne notiert. Und ein Spiel dauert maximal bis Sendungsende. 100 Euro zu gewinnen an diesem Sonntagvormittag, 10. Mai. Was ist das hier für ein Film? Wer sich noch erinnern kann? 100 Euro gibt's zu gewinnen unter der 0137 90 30 200. 0137 90 30 200. 50 Cent aus allen deutschen Netzen. Mit Leitung 3 bist du live bei uns hier in der Show. Und live hier in der Show ist auch der Carsten. Ich grüße dich. Schönen Sonntag.
3: Hallo, schönen Sonntag und schönen Muttertag.
2: Tja, 100 Euro kann man gewinnen. Jetzt ist die Frage, angenommen, da wird gleich Mami gewinnen. 100 Euro hier bei uns live in der Show. Wann hat sie das Geld dann eigentlich auf dem Konto?
3: Ja, dann kriegt sie sozusagen das Muttertagsgeld direkt heute an diesem Tag auch noch aufs Konto. Heute Nachmittag ist das schon da per Echtzeitüberweisung.
2: Also bevor man dann in die zweite Maiwoche startet, hat man das Geld schon auf dem Konto, habe ich richtig verstanden, ja?
3: Das ist vollkommen korrekt. Heute Nachmittag ist es schon da.
2: Oh, endlich verstehe ich mal was relativ zügig. Am besten nicht dran gewöhnen.
3: Es ging wirklich schnell, ja.
2: Ja, 0137 90 30 200. Durchgestellt mit dem Chance-Button. Wer ist denn live da? Hallo?
4: Hallo, hier ist die Petra. Guten Morgen.
2: Was kommt raus?
4: König der Löwen.
2: 100 Euro gewonnen. Gratulation. Dankeschön. Und damit machen wir direkt weiter mit den nächsten 100 Euro, die du hier live an diesem Sonntag gewinnen kannst. Für diesen Film jetzt hier. Ja, so schnell geht das. Okay, das ist es. Was steckt hier dahinter? Das ist in der Tat nicht viel. Wer weiß, welcher Film das hier ist? Wir haben keinen längeren Ausschnitt gerade da, oder? Okay. Okay, ich bin etwas skeptisch, aber wer das weiß, wer weiß, welcher Film das ist, gewinnt die nächsten 100 Euro. Ein letztes Mal hören wir rein. Und jetzt bist du gefragt unter der 0137 90 30 200. 0137 90 30 200. 50 Cent aus allen deutschen Netzen mit Leitung 3. Bist du live hier in der Show. Nächster Film, nächster Ausschnitt. Was ist das? Also liegen auch Welten dazwischen. Ich meine, das König der Löwen-Ding, da war ja zumindest ein bisschen Gesang mit dabei, aber das Absolut. Hier ist ja nur ein Ton, der sich wiederholt.
3: Ja, das ist einfach nur ein Schlagzeug, ja. Vier Schläge, glaube ich, wenn ich richtig gezählt habe. Ja, das war's.
2: Frecher.
3: Vielen Dank, lieber Spielechef. Großartig.
2: Ich verrate euch mal was, das macht er ja wirklich absichtlich, ne? Und jedes Mal sagen wir, naja, wir schließen ja damit auch ein paar Leute aus, die einfach nicht wissen, was das ist. Ja. Dieser Mann dieser Mann ist so stur, an Sturheit kaum zu überbieten.
3: Er sitzt da so an seinem Computer und dann reibt er sich so die Hände. Das müsst ihr euch mal so vorstellen.
2: So wie Gagamil bei den Schlümpfen, ne?
3: Genau.
2: 0137 90 30 200 50 Cent aus allen deutschen Netzen. Also wer das raus hat, Respekt an dieser Stelle. Wir sind schon wieder auf Gewinnersuche. Was kommt wohl raus? Julia war schon mal in einer anderen Sendung, da meinte das.
5: Was hast du raus?
6: Ich bin mir nicht ganz sicher, aber ich glaube, es ist My Girl.
5: Ja, es ist wirklich ein kurzer Ausschnitt. My Girl, denkst du?
6: Ja.
5: Nee, tut mir leid. Tut mir leid, nein.
3: Das war's halt nicht. Nee.
2: Gefühlvoller Film, aber es ist nicht My Girl an dieser Stelle. Tut mir leid. Da geht's los. Was machen wir?
3: Wir starten nochmal neu rein und versuchen es nochmal mit 200 Euro jetzt.
2: Doppelter Gewinn. Ist gerade irgendwer am Muttertag draußen? Natürlich auch ein Film, den wir heute suchen. Viele sind gerade bei den Müttern. Also eigentlich bräuchten wir wahrscheinlich gerade die Frauen dann auch, ne? Weißt du ja so.
3: Ja.
2: Wer weiß, was das hier ist, bitte? Du gewinnst jetzt 200 Euro unter der 0137 90 30 200. Es geht um 200 Euro. Das Geld wird rausgehen. Genau. Das Geld wird hier nicht bei uns bleiben. Ne? Wäre auch schön, aber nein, wir garantieren, das Geld wird rausgehen. 0137 90 30 200. 50 Cent aus allen deutschen Netzen für 200 Euro. Wer weiß, was das hier ist? Diese vier Schläge machen mich jetzt schon wahnsinnig, Carsten. Ist schon jemand in Leitung 3?
3: Es ist so irre. Leider noch keiner dran, da in der 3, aber sobald es klingelt, geht das Geld auch raus und ist das heute Nachmittag. Ja, heute Nachmittag schon auf dem Konto.
2: Es geht jetzt um 200 Euro. Gerne zu uns kommen, so wie Gregor, da war auch schon mal in einer anderen Sendung da, meinte das.
5: Was hast du raus?
7: Pulp Fiction.
5: Pulp Fiction? Quentin Tarantino? Nee, leider nicht. Tut mir leid.
2: Was ganz anderes. Also Pulp Fiction. Aber kann. Ja, hat so ein bisschen diesen Style von Pulp Fiction, aber es ist jetzt nicht Pulp Fiction, was wir hier suchen, ne? Tut mir leid, falsch.
3: Genau, also es reicht ja nicht, wenn man sozusagen nah dran ist oder so. Es muss ja wirklich passen. Du, es ist Muttertag. Ich verdoppel nochmal 400 Euro für die richtige Antwort. Hoffentlich hilft's. Ich weiß nicht.
2: Was ist das für ein Film? Wer das weiß, gewinnt jetzt um 11.09 Uhr. 400 Euro netto und steuerfrei. Heute Nachmittag auf dem Konto. 0137 90 30 200. 0137 90 30 200. 50 Cent aus allen deutschen Netzen. Es ist nicht Pulp Fiction. Es ist nicht My Girl. Sondern... Wer weiß, welcher Film das hier ist. Leitung 3 ist weiterhin grün und aktiv. Mit der kommt man live zu uns in die Show rein. Aber aktuell ist, glaube ich, auch noch keiner da, oder?
3: Es ist noch keiner da, noch keiner in Leitung 3. Damit ist aber auch das Geld noch da. Und komm, ich lege noch einen Muttertags-Hunderter oben drauf. 500 Euro. Das meine ich völlig ernst. Das ist auch kein Quatsch, das ist kein Fake. Wir sind live, es ist Sonntag, es ist Muttertag und heute Nachmittag ist das Geld bei euch auf dem Konto. 500 Euro.
2: 500 Euro netto und steuerfrei. Wer weiß, welcher Film das hier ist, der gewinnt hier die 500 Euro. Heute Nachmittag am 10. Mai auf dem Konto zum Start in diese zweite Maiwoche. 0137 90 30 200 50 Cent aus allen deutschen Netzen. Wir sind schon wieder auf Gewinnersuche. Wer weiß, was das hier für ein Film ist, gerne zu uns kommen. Maren war in einer anderen Sendung da. Sie meinte das hier. Maren, wir brauchen dringend eine richtige Lösung. Haben jetzt ein paar falsche Antworten gehört. Welchen Film suchen wir denn?
8: Notting Hill.
2: Oh ja.
3: Ja, ist auch ein guter Film.
2: Ja. Ist wirklich ein guter Film. Toller 90er, aber ich...
8: Hugh Grant, bester Mann.
2: Nee, es stimmt leider nicht. Es tut mir leid, Maren. Es ist kein Film mit Hugh Grant. Also das kann ich an
3: Obwohl ich den sehr mag als Schauspieler. Ich finde ihn super.
2: Das ist schön.
3: Aber das nützt uns jetzt hier an der Stelle auch nichts. Deshalb lege ich mal ganz schnell noch einen Hunderter oben drauf. Ja? Also 600 Euro. Und dieses Geld ist heute Nachmittag bei euch auf dem Konto. Wir brauchen nur den richtigen Film jetzt.
2: Das hier, was ist das für ein Film? Wer das weiß, kommt bitte jetzt zu uns mit der 0137 90 30 200. Wir sind auf Gewinnersuche mit der 0137 90 30 200. 50 Cent aus allen deutschen Netzen. Mitmachen bitte ab 18. An Minderjährige werden keine Gewinne ausgezahlt. Jeder Anruf kostet 50 Cent aus allen deutschen Netzen. Bitte darauf achten, dass nicht jeder Anruf, der Kosten produziert, auch automatisch ins Studio gelangt. Gewinnchancen im Leitungsspiel 1 zu 200.000. Parallel dazu kann die Redaktion jederzeit ausgewählte Anrufer per Zufallsprinzip direkt im Studio durchstellen. Die Teilnahmebedingungen sind auf cashquiz.info zu finden. Dort sind dann später auch alle Lösungen und Gewinne notiert und ein Spiel dauert maximal bis Sendungsende. Wer es raus hat, wählt bitte die 0137 90 30 200. Es ist nicht Notting Hill. 0137 90 30 200. 50 Cent aus allen deutschen Netzen. Carsten, ist schon jemand in Leitung 3? Sag ja bitte. Alles andere akzeptiere ich nicht mehr.
3: Ja gut, und was soll ich machen? Es ist noch keiner in Leitung 3. Die ist grün nach wie vor. Sobald die rot wird. Sobald sie rot wird, klingelt es und dann gibt's das Geld. Ich leg nochmal Geld drauf. Komm, machen wir es so. Als Motivation. 750 Euro. Vielleicht kann man sich ja in der Familie beratschlagen. Ich weiß nicht. 750 Euro jetzt.
2: Also A, tut uns leid für diesen kurzen Ausschnitt. B, blöd, dass wir das gerade an Muttertag spielen, wo wir vielleicht auch jemanden bräuchten, der diesen Film kennt hier. 0137 90 30 200. Es geht jetzt sogar um 750 Euro. Heute gewinnen, heute kassieren. Heute Nachmittag ist das Geld auf deinem Bankkonto. 0137 90 30 200. 50 Cent aus allen deutschen Netzen. Julia dachte an My Girl. Gregor dachte an, irgendwie kurios, Pulp Fiction. Maren meinte, das sei Notting Hill. Das ist leider alles nicht richtig. Du gewinnst jetzt sogar live am Muttertag um 11.13 Uhr 750 Euro unter der 0137 90 30 200. 50 Cent aus allen deutschen Netzen. Wenn irgendwer die richtige Lösung für uns hat, dann bitte schön jetzt hier zu uns kommen. Bitte jetzt hier auflösen. Auch Susanne war in der vorhergehenden Sendung da. Sie meinte damals das. Sag mal, was ist denn jetzt deine Lösung, bitte?
6: Das ist Schlaflos in Seattle.
2: Bringt am Ende ja nichts,
9: ist aber
2: ne?
9: Falsch.
2: Ja, leider nein. Das ist auch nicht. Schlaflos in Seattle. Es ist auch falsch. Nein, tut mir leid.
3: Also, ich bin langsam ratlos. Ich würde es am liebsten abbrechen. Wir dürfen es nur nicht. Darum mache ich Folgendes. Wir strapazieren jetzt einfach mal das Budget von unserem Spielechef nochmal.
2: Oh nein.
3: 1.000 nein. Euro Muttertagsgeld nein. auch für Väter. Nein. 1.000 nein. Euro ab
2: nein.
3: jetzt.
2: Nein. Doch. Doch. 1.000 Euro gehen jetzt raus, sind eingeloggt, kann ich hier nicht mehr ändern. Es ist nicht Schlaflos in Seattle. 0137 90 30 200 0137 90 30 200 50 Cent aus allen deutschen Netzen. Ja, es ist anscheinend echter Fehler, dass wir dieses Spiel hier heute spielen. Ist irgendwer gerade da, der uns sagen kann, welcher Film das hier ist? Welcher Film hier dahinter steckt. Der richtige Filmtitel bringt dir jetzt, bis richtig, ne? 1.000 Euro.
3: 1.000 Euro. Boah, und auch krass. Dieses Geld ist heute Nachmittag schon auf dem Konto. Und jetzt muss ich noch was Wichtiges sagen. Vielleicht ist das auch noch mal so ein kleiner Tipp. Dieses Lied heißt ja genauso wie der Film. Das heißt, wer denkt, ich weiß, wie das Lied heißt, aber ich weiß nicht, wie der Film heißt. Es ist der gleiche Titel. So viel darf ich nochmal verraten. So, und jetzt packe ich noch Folgendes hier rein. Ich verdopple die Gewinnchance mit Leitung 6. Die kommt auch noch dazu. Die 3 oder die 6 und es klingelt hier sofort.
2: Doppelte Gewinnchance. Es sind jetzt sogar 2 Studioleitungen geöffnet. Doppelte Gewinnchance zu 1.000 Euro netto und steuerfrei. Das Geld wird rausgehen. Es wird garantiert einen Gewinner geben unter der 0137 90 30 200 0137 90 30 200 50 Cent aus allen deutschen Netzen. 2 Leitungen sind geöffnet. Wer kann uns sagen, was das für ein Film ist? 1.000 Euro stehen garantiert auf dem Spiel. Das Geld wird garantiert rausgehen. Per Echtzeitüberweisung hast du das sogar heute Nachmittag schon auf deinem Konto. Einige falsche Antworten haben wir in der Vergangenheit gehört. My Girl, Pulp Fiction, Notting Hill, davon ist leider nichts richtig. Wer weiß, was rauskommt, holt sich die 1.000 Euro bitte ab unter der 0137 90 30 200 50 Cent aus allen deutschen Netzen. Carsten, klingelt's, ist wer da?
3: Noch keiner in der 3, noch keiner in der 6. Ich gebe die 8 noch dazu. Komm, machen wir so. Machen wir jetzt die dreifache Gewinnchance. 3 Gewinnleitungen aktiv. 3, 6 oder 8. Los geht's.
2: 3 Studioleitungen geöffnet. Eine von diesen 3 Leitungen jetzt treffen. Direkt zu uns kommen. 1.000 Euro gewinnen, netto und steuerfrei. Unter der 0137 90 30 200. 0137 90 30 200. 50 Cent aus allen deutschen Netzen. An diesem Sonntag, an Muttertag. Das ist heute echt der falsche Tag für dieses Rätsel hier. 30, 200, 50 Cent aus allen deutschen Netzen. An diesem Sonntag, an Muttertag. Das ist heute echt der falsche Tag für dieses Rätsel hier.

0: Zwei Leitungen auf einmal mit dazu, die 12 und die 14, die kommen jetzt noch mit rein ins Spiel. Jetzt machen wir die fünffache Gewinnchance. Achtung, das kann ganz schnell gehen. Fünf Leitungen führen jetzt mit der 12 und der 14 auch noch hier zu uns. Auf geht es, fünffache Gewinnchance.
1: 1000 Euro für diesen Film hier. Ich meine, kannst du sagen, ja, der Titel heißt genauso wie der Film, muss doch erstmal drauf kommen. Auch sagen, da gibt's ein Musical zu, aber wenn du erstmal auf diesen, mit diesem kurzen Ausschnitt gar nicht klarkommst, da helfen dir die Tipps auch überhaupt nichts.
0: Null. Naja, eins. Vielleicht ein bisschen.
1: Ja,
0: wer ja, weiß, wer
1: ja.
0: Weiß. Komm.
1: Ja, es klingelt
0: versuchen
1: ja.
0: Versuchen muss man's ja.
1: Ja, ja. 0137 90 30 200 0137 90 30 200 50 Cent aus allen deutschen Netzen. 1000 Euro netto und steuerfrei. Aber was ich gut finde, Carsten, du lässt nichts unversucht und eine Leitung nach der anderen gibst du hier frei. Klingelt's jetzt? Ist irgendwer da?
0: Noch keiner da. Ich möchte, dass es jetzt passiert. Du möchtest, dass es passiert. Wir wollen, dass es passiert. Darum gebe ich jetzt noch zwei weitere Leitungen mit rein. Die 19 und die 20 direkt nebeneinander liegen. Das ist jetzt die beste Gewinnchance bisher. Die siebenfache Gewinnchance ab jetzt.
1: Hier ist live das Cash-Quiz um 11 vor 18 an Muttertag. Ist irgendwer gerade am Radio und ist sich zu 100, ja noch besser, 150% sicher, was das für ein Film ist? Dann bitte brauchen wir dich jetzt. Wir brauchen dich jetzt unter der 0137 90 30 200. 0137 90 30 200. 50 Cent aus allen deutschen Netzen. Es sind jetzt 7 Studioleitungen geöffnet. Mhm. Eine von diesen 7 Leitungen treffen. Man kommt dann auch direkt zu uns live rein in die Show und kann hier wirklich die 1000 Euro gewinnen, netto und steuerfrei. 7 Leitungen sind jetzt grün. Davon ist, glaube ich, immer noch keine einzige rot. Was heißt, es ist auch noch keiner da, oder?
0: Das ist das Erschreckende. Es ist noch keiner da. SOS Filmnotruf an Radio Deutschland. Wer weiß es denn jetzt? Ich gebe noch mal 3 Leitungen mit dazu. Komm, wir lassen nichts unversucht. Die 23, 25 und 27 packe ich jetzt auch noch mit rein. Wir öffnen jetzt die Schleusen. Das ist die 10-fache Gewinnchance. 10 Leitungen führen jetzt zu 1000 Euro. Geld ist heute Nachmittag da.
1: Kein Spielverderber sein, die Sendung hier ist gleich vorbei. Wer weiß, was das ist? Das Geld wird rausgehen, deswegen wir brauchen jetzt ein Klingeln in den letzten Sekunden dieser Sendung. 0137 90 30 200 0137 90 30 200 50 Cent aus allen deutschen Netzen, 1000 Euro. Heute gewinnen, heute kassieren. Zehnfache Gewinnchance, ein letztes Mal hören wir rein. Was ist das für ein Film, bitte? Wenn du den Filmtitel erkannt hast, dann bitte schön jetzt anrufen, 1000 Euro mitnehmen. 0137 90 30 200. Bitte noch vor Sendungsende. Es wird garantiert einen Gewinner geben. Die 1000 Euro gehen garantiert raus unter der 0137 90 30 200. 50 Cent aus allen deutschen Netzen. Carsten, erste Frage, ist schon jemand da? Wenn nicht, kannst du noch irgendwas an der Leitungsschraube drehen?
0: Ich habe gerade noch mal einen Systemcheck durchgeführt. Es ist alles in Ordnung. Telefonanlage steht. Alle Leitungen sind aktiviert, die wir genannt haben. Aber es ist noch keiner da. Und deshalb mache ich Folgendes jetzt wirklich für das Finale. Wir haben überhaupt keine Zeit mehr. Ich gebe noch mal 3 Leitungen mit dazu. Die 32, 36 und die 1 gibt es jetzt auch noch mit dazu. Das heißt, es ist jetzt die 13-fache Gewinnchance. Die 13 soll euch jetzt Glück bringen. 13-fache Chance in 3, 2, 1, jetzt!
1: 0, 1, 3, 7, 90, 30, 200. Im großen Finale, wer gewinnt jetzt 1000 Euro, liebe Kollegen aus der Regie? Ich hab's verstanden, in gut 120 Sekunden ist die Sendung vorbei, unwiderruflich. Es wird garantiert in diesen 120 Sekunden einen Gewinner geben. Mhm. Garantiertes Klingeln in den nächsten 120 Sekunden. Garantierter 1000 Euro Gewinner in den nächsten 120 Sekunden unter der 0137 90 30 200 0137 90 30 200 50 Cent aus allen deutschen Netzen. Eine von 13 offenen Leitungen jetzt treffen, Lösung nennen, 1000 Euro gewinnen, netto und steuerfrei. Letzten 110 Sekunden. Wir müssten eigentlich jetzt schon längst in die Abmoderation dieser Sendung gehen. Es müsste jetzt klingeln. Ist schon wer da, Carsten? Bitte.
0: Es ist noch keiner da und wir sind wirklich in den letzten Sekunden, in den letzten Atemzügen. Du sagst es schon, wir müssten eigentlich in der Abmoderation sein. Das wird jetzt ganz schön eng hier, mhm. Deshalb brauchen wir euch jetzt hier. Jetzt dabei sein, jetzt die 13-fache Gewinnchance ausnutzen und es wird garantiert in den nächsten 90 Sekunden klingeln.

0: ist das für ein Film? Garantiertes Klingeln in den letzten 80 Sekunden. Es ist noch keiner da. Das letzte Mal für heute die Gewinnernummer. Wenn's wer weiß, 0137 90 30 200 0137 90 30 200 50 Cent aus allen deutschen Netzen. 1000 Euro gewinnst du netto und steuerfrei. Bitte nur den richtigen Filmtitel parat haben. Wenn du gleich dann unsere Stimme im Telefon hörst, nicht auflegen. Du kannst hier wie viel Geld gewinnen und wann hat man das garantiert auf dem Konto, Carsten?
1: Nach wie vor 1000 Euro und das Geld ist heute Nachmittag auf dem Konto.
0: 0137 90 30 200 0137 90 30 200 50 Cent aus allen deutschen Netzen. 1000 Euro an Muttertag, eine von 13 Leitungen treffen. Du kommst direkt zu uns live in die Show rein. Richtiger Filmtitel bringt richtiger 1000 Euro. 0137 90 30 200 50 Cent aus allen deutschen Netzen. Bin echt gespannt, was du raus hast. Die richtige Lösung bitte durchgestellt mit dem Chance-Button live Leitung 1. Hallo?
2: Ja, Udo Henschel, hallo.
0: Hallo, was hast du raus, mein Lieber?
2: Also ich hab raus Pretty Woman.
0: Pretty Woman, es ist vollkommen
1: jawohl.
0: Richtig.
1: Jawohl!
0: Und damit hast du jetzt 1000 Euro gewonnen. Herzlichen Glückwunsch, mein Lieber. Bleib bitte am
2: Telefon.
0: Gerne, bleib am Telefon bitte, ja?

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